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1: Ich bin Tina Golatrella. Guten Morgen. Die Nationalbank kann Bund und Kantonen bis 2030 jedes Jahr bis zu 6 Milliarden Franken ausschütten. Darauf haben sich die Nationalbank und das Finanzdepartement geeinigt. Wie viel Geld tatsächlich fließt, hängt vom Gewinn der Nationalbank ab. Die neue Vereinbarung gilt ab diesem Geschäftsjahr. Der Sportartikelkonzern Nike setzt den Sparhammer an. 2,5 Milliarden Dollar sollen in den kommenden Jahren eingespart werden. Laut Nike-Chef Elliott Hill werden auch Stellen gestrichen. Nike kämpft mit sinkenden Verkäufen, weil der Konzern stark auf den Direktvertrieb setzte. Nun will das Unternehmen wieder enger mit seinen Einzelhandelspartnern zusammenarbeiten. Nach Vorwürfen einer Gruppenvergewaltigung an der US-Elite-Universität Cornell wird der Fall neu untersucht. New Yorks Gouverneurin kritisiert das bisherige Vorgehen der Behörden und setzt eine Sonderermittlerin ein. Eine ehemalige Studentin wirft 7 Männern vor, sie vor 2 Jahren vergewaltigt und sexuell missbraucht zu haben. Zu einem Strafverfahren kam es bisher nicht. In der höchsten Schweizer Eishockey-Liga, der National League, schlagen die SCL Tigers auswärts Ambri Biota mit 5:1. Die Tigers sind in der Tabelle auf Platz 3, Ambri Biota auf Platz 6. Am Morgen ist es stark bewölkt und in der Zentral- und Ostschweiz regnet es noch. Am Nachmittag hält es dann im Flachland ein bisschen auf. Temperaturen am Morgen bei 14 und am Nachmittag bei 19 Grad.
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3: Ich bin Tina Golatrella. Guten Morgen. Eine große Mehrheit der Schweizer Bevölkerung lehnt den Kauf des F-35 Kampfjets ab. 65% sind dagegen, wie eine Umfrage im Auftrag von Tamedia zeigt. Hintergrund sind Mängel bei den Vertragsverhandlungen, die ein Bericht der Geschäftsprüfungskommission aufgedeckt hatte. So war beispielsweise gar kein Fixpreis vereinbart worden. Das Grounding der Swissair jährt sich heute zum 25. Mal. Am 2. Oktober 2001 warteten am Flughafen Zürich tausende Passagiere vergeblich auf ihre Flüge, bis um 16.17 Uhr diese Durchsage kam.
4: Meine Damen und Herren, liebe Fluggäste, aus finanziellen Gründen ist die Swissair nicht mehr in der Lage, ihre Flüge durchzuführen.
3: Weltweit strandeten rund 20.000 Passagiere. Ein halbes Jahr später stellte die Swissair ihren Flugbetrieb endgültig ein. Nach Vorwürfen einer Gruppenvergewaltigung an der US-Elite-Universität Cornell wird der Fall neu untersucht. New Yorks Gouverneurin kritisiert das bisherige Vorgehen der Behörden und setzt eine Sonderermittlerin ein. Eine ehemalige Studentin wirft 7 Männern vor, sie vor 2 Jahren vergewaltigt und sexuell missbraucht zu haben. Zu einem Strafverfahren kam es bisher nicht. In der höchsten Schweizer Eishockey-Liga, der National League, schlagen die SCL Tigers auswärts Ambri Biotta mit 5:1. Die Tigers sind in der Tabelle auf Platz 3, Ambri Biotta auf Platz 6. Am Morgen ist es stark bewölkt und in der Zentral- und Ostschweiz regnet es noch. Am Nachmittag hält es dann im Flachland ein bisschen auf. Temperaturen am Morgen bei 14 und am Nachmittag bei 19 Grad.
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5: Einen wunderschönen Freitagmorgen wünsche ich euch. Hallihallo miteinander. Wir sind unterwegs Richtung Weekend. Und habt ihr das auch das Gefühl, dass diese Woche wieder aber so ratzefatze vorbeigegangen ist? Heilige Bimbam, wir haben schon wieder den 2. Oktober. Jetzt zelebrieren wir noch mal schnell eine Runde in der Sommer mit dem Bryan Adams Summer of 69. Schön sind wir mit Virgin unterwegs.
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sind mit Virgin und meiner Wenigkeit unterwegs. Ich wünsche euch den perfekten Start in heutigen Freitagmorgen. Es ist immer sehr, sehr lustig, wenn man so die latinischen Namen von gewissen Tierchen anschaut. Sehr viele sind inspiriert von Stars, unter anderem Rockstars. Ja, da haben wir zum Beispiel einen Baumfrosch aus dem Amazonasgebiet. Der ist nach dem Ozzy Osbourne benannt. Und warum? Weil das ganz kleine Fröschli, wenn es quaket, quasi wie eine Fledermaus ruft. Und wir kennen ja alle die Story mit der Fledermaus und dem abbissenen Kopf. Und darum heisst das Ding Ozzy Osbourne. Aber auch der Jim Morrison, der hat etwas am Start. Und zwar ein Barbaturex morrisoni. Ja, das ist eine ausgestorbene Echse, ist in Myanmar gefunden worden und es ist einfach eigentlich eine riesen Eidechse gewesen. Wie sie genau aussieht, weiss man nicht, aber es wird gesagt, sie sieht aus wie ein Leguan. Und wir wissen es ja alle, der gute Jim Morrison hat sich ja selber als Lizard King bezeichnet und das ist eigentlich zu seiner Ehre passiert. Jetzt können wir uns zurücklehnen zu grossartigem Sound. Break on through. Ganz viel Spass.

0: Musik aus den 80er Jahren.
1: Darf natürlich auch am heutigen Morgen nicht fehlen. Ich wünsche euch den perfekten Start. Aber nur keine Angst, es geht natürlich weiter bei uns mit der Crème de la Crème. Es gibt einen Kuss auf die Nuss. Kiss. Detroit Rock City ist parat. Und dann gibt es noch den. Den muss man, glaube ich, wirklich bei Gott nicht vorstellen. November Rain, Guns N' Roses. Aber jetzt stoßen wir noch zuerst an, zusammen mit Metallica. Whiskey in the Jar.
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Dankeschön. Darf ich euch in heutigen Morgen begleiten? Jetzt aber Ohren auf, ihr müsst nämlich mir wieder mal einen Gefallen machen. Also eigentlich macht ihr euch gefallen selber, weil ihr könnt nämlich unsere Rocktober Top 500 bestimmen. Ihr macht unsere Chartshow. Das heisst, ihr klickt euch jetzt rein via unserer Virgin Radio Switzerland App und gebt eure 5 Lieblingssongs ab. Ja, ich freue mich jetzt schon riesig, weil es kommen immer wieder neue Kreationen auch auf den Markt, die man dann auch wieder integrieren kann. Und der Song, der jetzt kommt, ich lehne mich jetzt auch nicht zu weit aus dem Fenster raus, der wird zu 100% in den Top 20 drin sein. Geniessen Sie mit ganzen Roses und November Rain.

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1: Ich bin Tina Golatrella. Guten Morgen. Eine große Mehrheit der Schweizer Bevölkerung lehnt den Kauf des F-35 Kampfjets ab. 65% sind dagegen, wie eine Umfrage im Auftrag von Tamedia zeigt. Hintergrund sind Mängel bei den Vertragsverhandlungen, die ein Bericht der Geschäftsprüfungskommission aufgedeckt hatte. So war beispielsweise gar kein Fixpreis vereinbart worden. Das Grounding der Swissair jährt sich heute zum 25. Mal. Am 2. Oktober 2001 warteten am Flughafen Zürich tausende Passagiere vergeblich auf ihre Flüge, bis um 16.17 Uhr diese Durchsage kam.
2: Meine Damen und Herren, liebe Fluggäste, aus finanziellen Gründen ist die Swissair nicht mehr in der Lage, ihre Flüge durchzuführen.
1: Weltweit strandeten rund 20.000 Passagiere. Ein halbes Jahr später stellte die Swissair ihren Flugbetrieb endgültig ein. Bei den Schulprotesten in Frankreich sind gestern fast 2000 Menschen festgenommen worden. Laut dem Innenministerium wurden 305 Polizisten und Gendarmen verletzt. Gut 400 Schulen bleiben geschlossen. Seit letzter Woche demonstrieren Schülerinnen und Schüler gegen marode Schulhäuser, überfüllte Klassen und zu wenig Lehrpersonen. In der höchsten Schweizer Eishockey-Liga, der National League, schlagen die SCL Tigers auswärts Ambri Biota mit 5:1. Die Tigers sind in der Tabelle auf Platz 3, Ambri Biota auf Platz 6. Am Morgen ist es stark bewölkt und in der Zentral- und Ostschweiz regnet es noch. Am Nachmittag hält es dann im Flachland ein bisschen auf. Temperaturen am Morgen bei 14 und am Nachmittag bei 19 Grad.
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4: Wunderschönen guten Morgen. Hallo miteinander. Wir haben 1 Minute auf 7 und es ist auch schon wieder der 2. Oktober. Und haben wir schon eure 5 Songs abgegeben für unsere Rocktober Chart Show? Wenn nicht, jetzt noch nachholen. Schön sind mit uns unterwegs. Toten Hosen, alles aus Liebe.
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wunderschönen guten Morgen. Und ich sage es jetzt wieder einmal, auch Männer und Buben, die dürfen und sollen brüllen. Vor allem, wenn sie Herzschmerz haben. Nein, ist jetzt nicht so ein super Übergang. Ich will ja nicht schlechte Laune verbreiten. Love hurts, Incubus. Aber ich würde sagen, jetzt tun wir mal schnell eure Liebsten, die neben euch liegt oder hockt oder was auch immer gerade macht, mal einen Kuss auf die Backe drücken und sagen, hey, habt ihr gern. Schön sind ihr mit uns unterwegs. Ich habe euch auch gern.

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Morgen. Wir sind unterwegs Richtung Wochenende. Halli, hallo miteinander. Ihr habt Virgin Radio eingeschaltet und das ist wie immer ein sehr weiser Entscheid. Jetzt können wir wirklich uns komplett gehen lassen. Es wird so romantisch. 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

0: Wunderschönen guten Morgen, das ist der Nummer 1 Rocksender von der Schweiz, besser bekannt als Virgin Radio, und ich weiss nicht, ob ihr das so im Klaren sind, aber wir haben natürlich auch mehrere Mitarbeiter und ab und zu kommt auch jemand anders in mein Studio. Und ich sage explizit, mein Studio. Und ich habe einen Stuhl, einen Bürostuhl, einen richtigen Gummibürostuhl, und jetzt können sicher ein paar von euch mit mir mitfühlen. Irgendjemand hat den Stuhl austauscht und die Lehne ist nicht mehr blockiert. Also sprich, jetzt vorne bin ich hinterschritt gelehnt und es ist einfach hinten runtergeklappt, und das ist so die Millisekunde, wo dein Herz stehen bleibt, weil du das Gefühl hast, ja Scheibe, jetzt gehe ich hinten raus. Aber es war einfach nur die scheiss Lehne, die vibriert hat. So, kannst du dann am Freitagmorgen schnell sagen, wie hassig ich bin auf gewisse Mitarbeiter. Ich hoffe, hast du es gehört. Du weißt nämlich, wer gemeint ist. So, aber jetzt machen wir wieder gute Laune und sind wieder fröhlich und nett, wie immer, wie sich das gehört. Wir haben einen guten Sound ready. Macht automatisch gute Laune. Pearl Jam mit Wreckage. Dann gibt es noch Dick Knüller. Muss man auch nicht vorstellen. Penny Black, Rolling Stones. Aber jetzt gibt es noch zuerst den Neil Young. Rocking in the free world. Schön, sind ihr mit uns unterwegs.
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So starten wir gern in Freitagmorgen. Unterwegs ins Weekend. In wenigen Sekunden haben wir 21 Minuten vor 8. Und bevor jetzt ihr ins Wochenende entlassen werdet, müsst ihr noch etwas sehr Wichtiges machen. Oktober wird zum grössten Rockmonat vom Jahr, ja, und zwar zum Rocktober. Und ihr seid daran schuld, blöd gesagt, ja, weil ihr dürft nämlich unsere Rocktober Top 500 zusammenstellen. Und das ist ganz einfach. Ihr klickt euch rein via unserer Virgin Radio Switzerland App und gebt einfach nur eure 5 Lieblingssongs ab. That's it, nicht mehr und nicht weniger. Und dann natürlich tun wir dann so Ende Monat, also richtig Ende Monat, euch die wunderbare Chartshow präsentieren. Mit nur euren ausgewählten Songs. Und ihr könnt das geben, ja? Ihr dürft alles nehmen. Ihr dürft Slayer nehmen. Mit Raining Blood. Ich bitte sogar darum. Und vor allem, was auch mal cool wäre, ich liebe es. Und es ist ein grossartiger Song, aber es wäre mal cool, wenn es mal nicht Queen wäre mit Bohemian Rhapsody auf dem Thron. Ja, ich wiederhole mich darum, eben vielleicht mal jemand anders wählen. Aber ist ein bisschen schwierig, weil wir müssen ja nicht, wie wir genau abstimmen. He? No Doubt ist jetzt ready für euch, Don't Speak. Und eben abstimmen. Oder besser gesagt, eure Songs abgeben.

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6: Ich bin Tina Golatrella. Guten Morgen. Eine große Mehrheit der Schweizer Bevölkerung lehnt den Kauf des F-35 Kampfjets ab. 65% sind dagegen, wie eine Umfrage im Auftrag von Tamedia zeigt. Hintergrund sind Mängel bei den Vertragsverhandlungen, die ein Bericht der Geschäftsprüfungskommission aufgedeckt hatte. So war beispielsweise gar kein Fixpreis vereinbart worden. Auf das kommende Jahr dürften in der Schweiz bis zu 900.000 Personen die Krankenkasse wechseln. Davon geht das Beratungsunternehmen Deloitte aus, berichtet das Newsportal Schweiz heute. Fast die Hälfte der Befragten erwägt bereits bei 20 Franken mehr im Monat einen Wechsel. Die Krankenkassenprämien steigen im kommenden Jahr im Schnitt um 5%. Bei den Schulprotesten in Frankreich sind gestern fast 2000 Menschen festgenommen worden. Laut dem Innenministerium wurden 305 Polizisten und Gendarmen verletzt. Gut 400 Schulen bleiben geschlossen. Seit letzter Woche demonstrieren Schülerinnen und Schüler gegen marode Schulhäuser, überfüllte Klassen und zu wenig Lehrpersonen. Im dritten Spiel der Fußball Nations League feiert Deutschland unter Trainer Jürgen Klopp den ersten Sieg. Deutschland gewinnt in München 2:0 gegen Serbien. Portugal schafft in Dänemark ohne Superstar Cristiano Ronaldo einen 4:2 Erfolg. Am Morgen ist es stark bewölkt und in der Zentral- und Ostschweiz regnet es noch. Am Nachmittag hält es dann im Flachland ein bisschen auf. Temperaturen am Morgen bei 14 und am Nachmittag bei 19 Grad.
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11: Herzlich willkommen bei Virgin Radio und in diesem Freitagmorgen. Wir sind unterwegs mit schnellen Schritten Richtung Wochenende. Gut, wir können auch Gumpen dazu. Jump, jump. Ben Halen ist ready für euch. Wir haben Punkt 8 gehabt.
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Wunderschönen guten Morgen. Jetzt habe ich noch fast meinen Einsatz verpasst. Das kommt davon, wenn man auch mal auf die Toilette muss. He? 8 Minuten ab 8 haben wir hier los, Virgin Radio. Schön sind ihr da. Give a little bit, Supertramp.

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Das ist einfach das geilste Motherfucker in einem Song. Jetzt darf ich auch mal noch fluchen. Wunderschönen guten Morgen, das ist Virgin Radio. 17 Minuten ab 8 Uhr haben wir und China. Die Vinti Band, ja, das ist also eine, die hat also Frontmann gehabt. Bis zum geht nicht mehr. Im 88 der Matt Chivero, dann ist der Patrick Mason gsi, Eric St. Michaels und der Eric St. Michaels ist ja der Frontmann jetzt bei King Zebra. Dann ist mal der Douglas McCoven gsi und hat's auch gegeben. Und jetzt gibt's Nickel Dagel neue Sound für euch, Bright Lights, und da ist der Werner Hartmeier am Gesang, he? Ja, die haben das richtiges Frontmann-Karussell gehabt, China. Ganz viel Spass, neue Sound.

0: Ja, wir wollen auch mehr geiler Sound hier bei Virgin Radio.
1: Und wieder, wieder!
0: Und natürlich habe ich das ready für euch. Die Ärzte, beste Band der Welt. Junge, die sind parat für euch in der nächsten halben Stunde. Dann gibt es noch den Knüller. Deep Purple mit Black Knights. Aber natürlich, wer darf nicht fehlen bei Virgin Radio? Genau, der Bon Jovi. Blaze of Glory.
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Grossartig. So starten wir gerne ins Weekend. 22 Minuten noch und dann haben wir Punkt 9. Und das ist eine Faszination für sich, für eine Ambulance. Vor allem dieser Song ist ein bisschen ein One-Hit-Wonder. Schlägt keine Geissen weg. Aber die gute Frau Perry, die ist auch verantwortlich für diverse andere Songs. Unter anderem Pink hat sie Like a Pill geschrieben und natürlich noch diverse andere.

Songs. Und eben bei dem Song ist es so, entweder man hasst ihn oder man liebt ihn. Was aber alle können, ist definitiv mitjohlen. Geniessen Sie da bei Virgin Radio.

Judas Priest, Turbo Lover, hier beim Nummer 1 Rocksender von der Schweiz. 12 Minuten noch und dann haben wir Punkt 9. Es ist wieder soweit. Ich verabschiede mich ins Wochenende. Ihr geniesst es weiterhin hier bei Virgin Radio mit dem grossartigen Rocksend. Und das Wichtigste ist, vergesst nicht, wir sind im Rocktober. Wir brauchen eure Songs, eure 5 Lieblingssongs. Und die geben ihr ab via unserer Virgin Radio Switzerland App. So, tschüss, bis am Montag und geniesst euer Wochenende.

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5: Ich bin Tina Golatrella. Guten Morgen. Auf das kommende Jahr dürften in der Schweiz bis zu 900'000 Personen die Krankenkasse wechseln. Davon geht das Beratungsunternehmen Deloitte aus, berichtet das Newsportal Schweiz heute. Fast die Hälfte der Befragten erwägt bereits bei 20 Franken mehr im Monat einen Wechsel. Die Krankenkassenprämien steigen im kommenden Jahr im Schnitt um 5%. Europas Flüsse haben diesen Sommer so wenig Wasser geführt wie seit mehr als 30 Jahren nicht mehr. Das berichtet der EU-Klimadienst Copernicus. Das knappe Wasser erschwerte unter anderem die Bewässerung, die Stromproduktion aus Wasserkraft und die Kühlung von Kernkraftwerken. Gleichzeitig erlebte Europa den drittwärmsten Sommer seit Beginn der Aufzeichnungen. Kreml-Chef Wladimir Putin will das ukrainische Donbass-Gebiet in weniger als anderthalb Jahren erobern. Dies kündigt Putin in Moskau an. Aufgrund des Vormarsches der russischen Truppen gehe er jedoch davon aus, dass dies viel früher geschehen werde. Demnach sind aktuell nur noch etwa 11% der Region unter ukrainischer Kontrolle. Millionen Flüchtlingskindern droht ein schlechter Zugang zu Bildung. Davor warnt das UNO-Flüchtlingshilfswerk UNHCR. Denn zahlreiche Länder, darunter auch die Schweiz, kürzen ihre Beiträge für Entwicklungshilfe. Bereits heute gehen weltweit fast 6 Millionen Flüchtlingskinder nicht zur Schule. Am Morgen ist es stark bewölkt und in der Zentral- und Ostschweiz regnet es noch. Am Nachmittag hält es dann im Flachland ein bisschen auf. Temperaturen am Morgen bei 14 und am Nachmittag bei 19 Grad.
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3: Ich bin Tina Colatrella. Auf das kommende Jahr dürften in der Schweiz bis zu 900'000 Personen die Krankenkasse wechseln. Davon geht das Beratungsunternehmen Deloitte aus, berichtet das Newsportal Schweiz heute. Fast die Hälfte der Befragten erwägt bereits bei 20 Franken mehr im Monat einen Wechsel. Die Krankenkassenprämien steigen im kommenden Jahr im Schnitt um 5%. Europas Flüsse haben diesen Sommer so wenig Wasser geführt wie seit mehr als 30 Jahren nicht mehr. Das berichtet der EU-Klimadienst Copernicus. Das knappe Wasser erschwerte unter anderem die Bewässerung, die Stromproduktion aus Wasserkraft und die Kühlung von Kernkraftwerken. Gleichzeitig erlebte Europa den drittwärmsten Sommer seit Beginn der Aufzeichnungen. Kreml-Chef Wladimir Putin will das ukrainische Donbass-Gebiet in weniger als anderthalb Jahren erobern. Dies kündigt Putin in Moskau an. Aufgrund des Vormarsches der russischen Truppen gehe er jedoch davon aus, dass dies viel früher geschehen werde. Demnach sind aktuell nur noch etwa 11% der Region unter ukrainischer Kontrolle. Millionen Flüchtlingskindern droht ein schlechter Zugang zu Bildung. Davor warnt das UNO-Flüchtlingshilfswerk UNHCR. Denn zahlreiche Länder, darunter auch die Schweiz, kürzen ihre Beiträge für Entwicklungshilfe. Bereits heute gehen weltweit fast 6 Millionen Flüchtlingskinder nicht zur Schule. An vielen Orten ist es noch bewölkt. Am Nachmittag soll es im Flachland ein paar Aufhellungen geben bei rund 20 Grad. In Nord- und Mittelbünden regnet es ab und zu.
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3: Ich bin Tina Colatrella. Bundespräsident Guy Parmelin will sich heute an einer kurzfristig angesetzten Medienkonferenz äußern. Mehrere Medien berichten, dass der SVP-Bundesrat dabei seinen Rücktritt bekannt geben dürfte. Eine offizielle Bestätigung dafür gibt es aber noch nicht. Parmelin gehört dem Bundesrat seit Anfang 2016 an und steht seit 2019 dem Wirtschaftsdepartement vor. In der Schweiz und Liechtenstein werden Elektroautos immer beliebter. Im September waren 36% der neu zugelassenen Autos reine Stromer. Laut dem Branchenverband Auto Schweiz ist es das erste Mal, dass E-Autos bei den Neuwagen mehr als einen Drittel ausmachen. Trotzdem wurde das Ziel nicht erreicht, mit E- und Hybridautos 50% Marktanteile zu haben. Der internationale Skiverband FIS krebst beim neuen Austragungsrhythmus von Skiweltmeisterschaften zurück. 2028 werde es keine Ski-WM geben. Eine Machbarkeitsstudie habe gezeigt, dass die Zeit für die Planung und Vermarktung einer WM in 2 Jahren zu knapp sei. Die Idee von weiteren Weltmeisterschaften in geraden Nicht-Olympia-Jahren bleibt laut der FIS aber bestehen. Nach der gescheiterten Hinrichtung im US-Bundesstaat Tennessee ist die zum Tode verurteilte Krista Pike in kritischem Zustand. Die 50-Jährige überlebte die Hinrichtung mit einer Giftspritze. Sie wird nun medizinisch behandelt, teilen ihre Anwälte mit. Tennessees Gouverneur Bill Lee hat alle weiteren Hinrichtungen für dieses Jahr ausgesetzt und eine Untersuchung angeordnet. An vielen Orten ist es noch bewölkt. Am Nachmittag soll es im Flachland ein paar Aufhellungen geben bei rund 20 Grad. In Nord- und Mittelbünden regnet es ab und zu.
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7: Im Studio für euch die Melissa Steuri. Bundespräsident Guy Parmelin tritt Ende Jahr zurück. Das hat der 66-Jährige heute vor den Medien bekannt gegeben. Er sei dankbar, dass er sein Amt 11 Jahre lang ausüben durfte, sagt Parmelin. Er ziehe den Hut vor allen, die ihn in unruhigen Zeiten begleitet und unterstützt hatten.
8: Je dois surtout tirer un grand coup de chapeau à toutes les personnes qui m'ont accompagné durant cette période qui n'a pas été, vous le savez, un long fleuve tranquille.
7: Als seinen größten Erfolg sieht Parmelin, wie er die Covid-Krise gemeistert hatte, und seine größte Niederlage seien die 39% Zölle von US-Präsident Donald Trump. Der SVP-Politiker ist 2015 in den Bundesrat gewählt worden und war auch 2021 schon Bundespräsident. Einkaufen am Sonntag. Das soll künftig mehrmals im Jahr möglich sein. Der Nationalrat hat entschieden, dass die Kantone künftig bis zu 12 Sonntagsverkäufe pro Jahr bewilligen dürfen. Der Entscheid fiel jedoch äußerst knapp. Lediglich 2 Stimmen machten den Unterschied. Nun geht das Geschäft nochmals in den Ständerat. In der Schweiz und in Liechtenstein werden Elektroautos immer beliebter. Im September waren mehr als ein Drittel der neu zugelassenen Autos reine Stromer. Laut dem Branchenverband Auto Schweiz sind es zum ersten Mal so viele. Trotzdem wurde das Ziel von 50% Marktanteil bis 2025 verpasst. Der internationale Skiverband FIS verzichtet doch auf eine zusätzliche Ski-Weltmeisterschaft in 2028. Eine Machbarkeitsstudie habe gezeigt, dass die Zeit für die Planung und Vermarktung zu knapp sei. An der Idee von weiteren Weltmeisterschaften in geraden Nicht-Olympia-Jahren hält die FIS aber dennoch fest. Nach zum Teil dichter Woche zeigt sich am Nachmittag die Sonne im Flachland etwas mehr, bei um die 20 Grad. Morgen Samstag haben wir am Morgen Hochnebel bis auf rund 1000 Meter. Darüber ist es dann sonnig, bei um die 21 Grad.
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3: Im Studio für euch die Melissa Steuri. Bundespräsident Guy Parmelin tritt Ende Jahr zurück. Das hat der 66-Jährige vor den Medien bekannt gegeben. Er sei dankbar, dass er sein Amt 11 Jahre lang ausüben durfte, sagte Parmelin. Er ziehe den Hut vor allen, die ihn in unruhigen Zeiten begleitet und unterstützt haben.
4: Je dois surtout tirer un grand coup de chapeau à toutes les personnes qui m'ont accompagné durant cette période qui n'a pas été, vous le savez, un long fleuve tranquille.
3: Als seinen größten Erfolg sieht Parmelin, wie er die Covid-Krise gemeistert hatte, und seine größte Niederlage seien die 39% Zölle von US-Präsident Donald Trump. Nach dem Rücktritt von Bundesrat Guy Parmelin geht das Rennen um dessen Nachfolge los. Die Vereinigte Bundesversammlung entscheidet in der kommenden Wintersession, wer das Amt des 66-Jährigen übernimmt. Das bestätigen die beiden Präsidenten vom Nationalen Ständerat auf X. Gleichzeitig dankten sie dem abtretenden Wirtschaftsminister für seinen großen Einsatz für die Schweiz. Die SVP dankt ihrem Bundesrat Guy Parmelin für sein langjähriges Engagement in der Landesregierung. Dass er auf Ende Jahr zurücktritt, bedauert die Partei. Als Verteidigungsminister habe Parmelin erst die Armee und die Landesverteidigung gestärkt. Danach förderte er im Wirtschaftsdepartement den Wirtschafts-, Bildungs- und Forschungsstandort Schweiz, schreibt die SVP. Einkaufen am Sonntag. Das soll künftig mehrmals im Jahr möglich sein. Der Nationalrat hat entschieden, dass die Kantone künftig bis zu 12 Sonntagsverkäufe pro Jahr bewilligen dürfen. Der Entscheid fiel jedoch äußerst knapp. Lediglich 2 Stimmen machten den Unterschied. Nun geht das Geschäft nochmals in den Ständerat. Nach zum Teil dichter Woche zeigt sich am Nachmittag die Sonne im Flachland etwas mehr, bei um die 20 Grad. Morgen Samstag haben wir am Morgen Hochnebel bis auf rund 1000 Meter. Darüber ist es dann sonnig, bei um die 21 Grad.
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3: Im Studio für euch die Melissa Steuri. Die Parteien reagieren unterschiedlich auf den Rücktritt von Bundespräsident Guy Parmelin. Die SVP bedauert seinen Entscheid und würdigt insbesondere seine Arbeit als Wirtschaftsminister. Die Mitte anerkennt den Anspruch der SVP auf 2 Bundesratssitze, erwartet von der Nachfolge aber eine konstruktive Zusammenarbeit in der Landesregierung. Die FDP fordert die SVP auf, auch Kandidaten aus der lateinischen Schweiz zu berücksichtigen. Und deutlich kritischer fällt die Bilanz der Grünen aus. Sie werfen Parmelin unter anderem eine verfehlte Freihandelspolitik vor. Nach dem Rücktritt von Bundesrat Guy Parmelin geht das Rennen um dessen Nachfolge los. Die Vereinigte Bundesversammlung entscheidet in der kommenden Wintersession, wer das Amt des 66-Jährigen übernimmt. Das bestätigen die beiden Präsidenten vom Nationalen Ständerat auf X. Gleichzeitig dankten sie dem abtretenden Wirtschaftsminister für seinen großen Einsatz für die Schweiz. Die Herbstsession ist zu Ende. Das Parlament hat unter anderem über die Schulden der Armee diskutiert und über das umstrittene Vertragspaket mit der EU. Mary Milanovic.
4: Der 2000 Seiten lange Vertrag mit der EU hat im Ständerat ganze 3 Sessionstage gefordert. Für die Diskussion gesorgt hat die Frage, ob Volk und Stand Ja sagen müssen, damit das Vertragspaket angenommen wird. Es ist aber auch um viel Geld gegangen, beispielsweise die Schulden der Armee. Die Mehrwertsteuer soll gelupft werden, damit neue Rüstungsgüter finanziert werden können. Und nach dem Scheitern der Credit Suisse soll die UBS so viel Geld auf die Seite tun, dass sie einen Bankrott von ihren Auslandtöchtern verkraftet. Im Gesamten sind 17 Vorlagen unter Dach und Fach gebracht worden.
3: Nach zum Teil dichter Woche zeigt sich am Nachmittag die Sonne im Flachland etwas mehr, bei um die 20 Grad. Morgen Samstag haben wir am Morgen Hochnebel bis auf rund 1000 Meter. Darüber ist es dann sonnig, bei um die 21 Grad.
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2: Im Studio für euch die Melissa Steuri. Die Parteien reagieren unterschiedlich auf den Rücktritt von Bundespräsident Guy Parmelin. Die SVP bedauert seinen Entscheid und würdigt insbesondere seine Arbeit als Wirtschaftsminister. Die Mitte anerkennt den Anspruch der SVP auf 2 Bundesratssitze, erwartet von der Nachfolge aber eine konstruktive Zusammenarbeit in der Landesregierung. Die FDP fordert die SVP auf, auch Kandidaten aus der lateinischen Schweiz zu berücksichtigen. Und deutlich kritischer fällt die Bilanz der Grünen aus. Sie werfen Parmelin unter anderem eine verfehlte Freihandelspolitik vor. Der Bundesrat erhöht aufs nächste Jahr die AHV- und IV-Renten. Die minimale Rente steigt um 20 Franken auf 1280 Franken pro Monat und die maximale Rente wird um 40 Franken auf 2560 Franken erhöht, teilt der Bundesrat mit. Damit will er die AHV- und IV-Renten der Lohn- und Preisentwicklung anpassen. Die Herbstsession ist zu Ende. Das Parlament hat unter anderem über die Schulden der Armee diskutiert und über das umstrittene Vertragspaket mit der EU. Mary Milanovic.
3: Der 2000 Seiten lange Vertrag mit der EU hat im Ständerat ganze 3 Sessionstage gefordert. Für Diskussion gesorgt hat die Frage, ob Volk und Stände Ja sagen müssen, damit das Vertragspaket angenommen wird. Es ist aber auch um viel Geld gegangen, beispielsweise die Schulden der Armee. Die Mehrwertsteuer soll gelupft werden, damit Neurüstungsgüter finanziert werden können. Und nach dem Scheitern der Credit Suisse soll die UBS so viel Geld auf die Seite tun, dass sie einen Bankrott von ihren Auslandtöchtern verkraftet. Im Gesamten sind 17 Vorlagen unter Dach und Fach gebracht worden.
2: Nach einem Mix aus Sonne und Wolken heute starten wir morgen Samstag mit Restwolken und Hochnebel in Tag. Später kommt die Sonne für bei um die 21 Grad.
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6: Freitagnachmittag, 2. Oktober. Wir sind angekommen im Rocktober 2026 hier bei Virgin Radio. Ein Monat lang noch mehr Rockmusik für euch mit der ein oder anderen Überraschung. Und wir suchen sie wieder. Die 500 grössten Rocksongs von allen Zeiten, Ausgabe 2026. Ihr stellt sie zusammen. Alle Infos dazu in Virgin Radio Switzerland App. Schön gehen wir zusammen in ein rockiges Wochenende. Im Studio für euch, der Nicola Bomio.
7: Der

Danny California, Red Hot Chili Peppers, bei Virgin Radio. Freitagnachmittag angekommen im Rocktober bei Virgin. 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Die Andrea Häfeli, unsere Morgenshow-Moderatorin, dreht jeden Morgen das Rad vor der Zeit zurück zu einem legendären Moment von Rockgeschichte. Ihr Virgin Radio Morning Glory, Montag bis Freitag, 6 Uhr am Morgen bis am 9 Uhr. Jetzt der Billy Idol für euch.

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guten Freitagabend. Ich spiele Classic Rock und die besten aktuellen Rock-Hits für euch auf dem Weg Richtung Wochenende. Das ist Virgin Radio und Eagles mit Hotel California. Geht's gerade? Zuerst noch Aerosmith.

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Schön, habt ihr Virgin Radio eingeschaltet. Am Freitagnachmittag, 2. Oktober. 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Sie wieder angekommen im schönsten Monat vom Jahr, hier bei Virgin Radio im Rocktober 2026. Ein Monat lang noch ein bisschen mehr Rockmusik, noch ein bisschen mehr Action, als es sonst schon gibt für euch hier bei uns. Und auch dieses Jahr suchen wir sie wieder. Eure 500 grössten Rocksongs von allen Zeiten, Ausgabe 2026, die grossen Top 500 im Rocktober hier bei Virgin Radio. 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
4: Im Studio für euch die Melissa Steuri. Nach dem Rücktritt von Bundesrat Guy Parmelin geht das Rennen um dessen Nachfolge los. Zum ersten Mal könnte eine Frau für die SVP in den Bundesrat einziehen, Mary Milanovic.
5: Für die Nachfolge sind vor allem zwei Faktoren relevant: die Frauenfrage und die Romandiefrage. Die SVP hat einen weiblichen Namen auf dem Kandidatenticket das letzte Mal vor 25 Jahren gehabt. Darum ist es möglich, dass die Nachfolge weiblich sein wird. Und Faktor 2, der Bundesrat soll auch die Sprachregionen vertreten. Darum ist die Frage, ob der Sitz von Guy Parmelin in der Westschweiz bleibt, auch wenn das SVP-Feld dort dünn ist. Top-Favoritin ist aktuell St. Galler Ständerätin Esther Friedli. Genannt wird aber auch die Zürcher Nationalrätin Nathalie Rickli oder die Genfer SVP-Vizepräsidentin und Nationalrätin Céline Amandry. Gewählt wird dann im Dezember, das Parlament entscheidet.
4: Der Bundesrat erhöht aufs nächste Jahr die AHV- und IV-Renten. Die minimale Rente steigt um 20 Franken auf 1.280 Franken pro Monat und die maximale Rente wird um 40 Franken auf 2.560 Franken erhöht, teilt der Bundesrat mit. Damit will er die AHV- und IV-Renten der Lohn- und Preisentwicklung anpassen. Skirennfahrer Marcel Hirscher kann in der kommenden Weltcup-Saison sein Comeback geben. Der Weltverband FIS hat dem achtfachen Gesamtweltcup-Sieger erneut eine Wildcard zugesprochen. Damit könnte der für die Niederlande startende Österreicher jeweils mit Startnummer 31 ins Rennen gehen. Nach einem Mix aus Sonne und Wolken heute starten wir morgen Samstag mit Restwolken und Hochnebel in Tag. Später kommt die Sonne für bei um die 21 Grad.
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9: Guten Nachmittag miteinander. Wir lassen los mit dem Bruce Springsteen und seinem Klassiker Born in the USA hier im Virgin Radio Home Run. Schön, seid ihr heute mit dabei. Guten Sprung Richtung Weekend. Ich bin der Nicola Bomio.
10: Der

Classic Rocket von Lynyrd Skynyrd, Simple Man gehört. Im Virgin Radio Home Run kommen gut in diesen Freitagabend, jetzt mit Schweizer Rockmusik. Und zwar von Chakra. Left Outside Alone. Hey!

0: Kommt gut ins Wochenende und in den Freitagabend rein. Schön seid ihr da.
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gehören Foo Fighters mit Learn to Fly, die wir gerade gehört haben, zu den 500 grössten Rocksongs von allen Zeiten. 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
7: Im Studio für euch die Melissa Steuri. Nach dem Rücktritt von Bundesrat Guy Parmelin geht das Rennen um dessen Nachfolge los. Zum ersten Mal könnte eine Frau für die SVP in den Bundesrat einziehen, Mary Milanovic.
8: Für die Nachfolge sind vor allem zwei Faktoren relevant. Die Frauenfrage und die Romandie-Frage. Die SVP hat einen weiblichen Namen auf dem Kandidatenticket das letzte Mal vor 25 Jahren gehabt. Darum ist es möglich, dass die Nachfolge weiblich sein wird. Und Faktor 2, der Bundesrat soll auch die Sprachregionen vertreten. Darum ist die Frage, ob der Sitz von Guy Parmelin in der Westschweiz bleibt, auch wenn das SVP-Feld dort dünn ist. Top-Favoritin ist aktuell die St. Galler Ständerätin Esther Friedli. Genannt wird aber auch die Zürcher Nationalrätin Nathalie Rickli oder die Genfer SVP-Vizepräsidentin und Nationalrätin Céline Amandry. Gewählt wird dann im Dezember, das Parlament entscheidet.
7: Der Bund will bei einer nächsten Pandemie Kontakte von Infizierten besser nachverfolgen können. Diese Lehre zieht der Bundesrat aus der Corona-Pandemie, heißt es in einem Bericht. Damals funktionierte das sogenannte Contact Tracing zwar, die unterschiedlichen IT-Systeme von Bund und Kantonen waren aber ein Problem. Künftig soll es deshalb ein gemeinsames nationales Kontaktverfolgungssystem geben. Skirennfahrer Marcel Hirscher kann in der kommenden Weltcup-Saison sein Comeback geben. Der Weltverband FIS hat dem achtfachen Gesamtweltcup-Sieger erneut eine Wildcard zugesprochen. Damit könnte der für die Niederlande startende Österreicher jeweils mit Startnummer 31 ins Rennen gehen. Nach einem Mix aus Sonne und Wolken heute starten wir morgen Samstag mit Restwolken und Hochnebel in Tag. Später kommt die Sonne für bei um die 21 Grad.
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12: Es ist der schönste Monat vom Jahr bei Virgin Radio. Wir sind gestartet im Oktober 2026, einen Monat lang. Noch mehr Rockmusik, noch mehr Highlights. Und ein so Highlight kommt aus meiner Sicht jetzt gerade zum Anfang von dieser Stunde. Was für ein Dreierpäckchen, das uns da musikalisch wird begleiten. Franz Ferdinand, Blondie und zum Start The Offspring. Schönen Freitagabend zusammen. Mein Name ist Nicola Bomio.
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Grossartig. Franz Ferdinand gehört bei Virgin Radio. Take me out. Und jetzt könnt ihr gerade nochmal reinhören von Franz Ferdinand. Und das gibt's. Im Rocktober ist er wieder da, der Double Shot Tuesday. Jeden Dienstag gibt es immer zwei Songs von eurem Rockstar hintereinander. Das erste Mal, nächsten Dienstag, ganzen Tag, Double Shot Tuesday.

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1: Schönen Freitag hier nicht zusammen. Schön, habt ihr eingeschaltet. Virgin Radio am Start für euch. Jetzt dann mit dem Classic Rock Hit von den Dire Straits. Sultans of Swing. Gibt's in voller Länge. Zuerst noch aktuellere Rockmusik von Wallbeat. Passt hier auf dem Sprung ins Weekend. Wünsche euch ganz Schönes davon.
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guten Freitag für Abend zusammen. 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
5: Ich bin Melissa Steuri. Guten Abend. Bundesrat Guy Parmelin ist 11 Jahre im Bundesrat gesessen. In dieser Zeit hat er die Weltbühne betreten, Freihandelsabkommen abgeschlossen und die Schweiz durch die Corona-Pandemie begleitet. Nun tritt er zurück im zweiten Präsidialjahr, das es in sich hatte. Mary Milanovic.
6: Sein zweites Jahr als Bundespräsident war turbulent. Im Zollstreit mit den USA hat die Schweiz 39% Zoll kassiert. Seine grösste Niederlage, sagte Guy Parmelin. Zu kämpfen hat er auch mit den EU-Verträgen gehabt, die jetzt zwar auf dem Tisch sind, aber noch nicht angenommen. Er hat auch einen schweren Start gehabt. Am 1. Januar war die Brandkatastrophe von Grand Montana. Sein erstes Präsidialjahr war mitten in der Corona-Krise. Die hat er aber gemeistert, sagte Parmelin. Für einen legendären Moment hat Guy Parmelin aber im Sommer gesorgt. Mit dem Käppi mit der Aufschrift «Switzerland great since 1291» ist er viral gegangen.
5: Die Schweiz unterstützt die Ukraine beim Wiederaufbau von Infrastruktur, die durch den Krieg zerstört wurde. Das mit 135 Millionen Franken. Der Bundesrat gab heute grünes Licht für 8 weitere Aufbauprojekte in den Bereichen Energie, Bahnverkehr und Wasser. Auch Arbeitsplätze sollen gesichert werden. Europa will laut US-Präsident Donald Trump einen Teil seiner Dieselreserven freigeben. Hintergrund sind die stark gestiegenen Treibstoffpreise seit Beginn des Irankriegs. Mit zusätzlichem Diesel auf dem Markt sollen die Preise wieder sinken. Trump hatte die europäischen Staaten zur Freigabe der Dieselreserven gedrängt und sogar mit einem Exportstopp für US-Diesel gedroht. Die G7-Staaten haben nun also entschieden, über 4 Monate 100 Millionen Fässer Rohöl freizugeben. Nach einem Mix aus Sonne und Wolken heute starten wir morgen Samstag mit Restwolken und Hochnebel in Tag. Später kommt die Sonne für bei um die 21 Grad.
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10: Eins von der Rocktober Highlights hier bei Virgin Radio. Ein Sixpack at Six, nicht nur am Freitag, wie wir das kennen vom Rest des Jahres, sondern jeden Tag, Montag bis Freitag, nach dem 6. Sixpack at Six mit 6 Songs. Aus aktuellem Anlass zu einem bestimmten Thema oder aus einem spezielleren Genre. Heute, ja, man könnte sagen, aus einem spezielleren Genre. Es gibt jetzt 6 Songs, die nicht nur die Rockgitarre eine grosse Rolle spielen, sondern auch unsere Lippen. 6 Songs, die gepfiffen wird. 6 Rocksongs zum Mitpfeifen. Der Start machen Guns N' Roses. Der Rest lässt mich überraschen. Mein Name ist Nicola Bomio. Schönen Freitagabend.
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Tram mitpfeifen. Sixpack hat Six heute Freitag, 2. Oktober, im Rocktober mit 6 Songs, zum eben mitpfeifen. 6 Songs, wo pfiffen wird. Der nächste garantiere ich, kennt ihr plus ou moins alle und pfeifen ihr auch garantiert mit. Ob ihr ihn gerne habt oder nicht, man kann nicht anders. Schaut jetzt gerade. Mein Name ist Nicola Bomio, wünsche euch ein super Wochenende. Guten Freitagabend, habt Sorge, bleibt gesund und Achtung, Lippenspitze jetzt. Hello.

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1: Ich bin Melissa Steuri. Guten Abend. Bundesrat Guy Parmelin ist 11 Jahre im Bundesrat gesessen. In dieser Zeit hat er die Weltbühne betreten, Freihandelsabkommen abgeschlossen und die Schweiz durch die Corona-Pandemie begleitet. Nun tritt er zurück im zweiten Präsidialjahr, das es in sich hatte. Mary Milanovic.
2: Sein zweites Jahr als Bundespräsident war turbulent. Im Zollstreit mit den USA hat die Schweiz 39% Zoll kassiert. Seine grösste Niederlage, sagt Guy Parmelin. Zu kämpfen hat er auch mit den EU-Verträgen gehabt, die jetzt zwar auf dem Tisch sind, aber noch nicht angenommen. Er hat auch einen schweren Start gehabt. Am 1. Januar war die Brandkatastrophe von Grand Montana. Sein erstes Präsidialjahr war mitten in der Corona-Krise. Die hat er aber gemeistert, sagt Parmelin. Für einen legendären Moment hat Guy Parmelin aber im Sommer gesorgt. Mit dem Käppi mit der Aufschrift «Switzerland great since 1291» ist er viral gegangen.
1: Die bundeseigene Schweizer Raumfahrtfirma Beyond Gravity ist Ziel eines Cyberangriffs geworden. Erste Hinweise auf ein Eindringen in IT-Systeme habe es bereits Mitte August gegeben, heißt es. Wer hinter dem Angriff steckt, ist bis jetzt nicht bekannt. Beyond Gravity geht aber von hochprofessionellen Kriminellen aus. Das Unternehmen hat eine Strafanzeige eingereicht und die Sicherheitsmaßnahmen ausgebaut. Der Bund will bei einer nächsten Pandemie Kontakte von Infizierten besser nachverfolgen können. Diese Lehre zieht der Bundesrat aus der Corona-Pandemie, heißt es in einem Bericht. Damals funktionierte das sogenannte Contact Tracing zwar, die unterschiedlichen IT-Systeme von Bund und Kantonen waren aber ein Problem. Künftig soll es deshalb ein gemeinsames nationales Kontaktverfolgungssystem geben. Nach einem Mix aus Sonne und Wolken heute starten wir morgen Samstag mit Restwoche und Hochnebel in den Tag. Später kommt die Sonne für bei um die 21 Grad.
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1: Im Studio Treue Leglin, guten Abend. Nach dem Rücktritt von Bundesrat Guy Parmelin geht das Rennen um dessen Nachfolge los. Die Vereinigte Bundesversammlung entscheidet in der kommenden Wintersession, wer das Amt des 66-Jährigen übernimmt. Das bestätigen die beiden Präsidenten von National- und Ständerat auf Ex. Gleichzeitig dankten sie dem abtretenden Wirtschaftsminister für seinen grossen Einsatz für die Schweiz. Im Streit um einen neuen Gesamtarbeitsvertrag erhöhen die Swiss-Piloten den Druck auf die Airline. Mehr als 1000 Mitglieder des Pilotenverbands Aeropairs haben einen offenen Brief an die Geschäftsleitung unterschrieben. Sie fordern unter anderem bessere planbare Freizeit, weniger Arbeitsbelastung und eine marktgerechte Bezahlung. Die Bergung des im Frühjahr gestrandeten Buckelwals an der deutschen Ostseeküste hat ein juristisches Nachspiel. Ein beteiligter Unternehmer fordert von der Geldgeberin der Aktion rund 1,3 Millionen Euro und hat sie deshalb verklagt. Das bestätigt das Landgericht Schwerin. Der schwerkranke Wal war von der Ostsee in die Nordsee gebracht und dort ausgesetzt worden. In der Surselva in Graubünden sind rund 80 Schafe über eine Felswand abgestürzt und gestorben. Laut dem Newsportal südostschweiz.ch entdeckte eine junge Frau die Tiere am 11. September. Das Bündneramt für Jagd und Fischerei untersucht den Vorfall. Es stellt sich die Frage, ob ein Wolf die Schafe über die Felswand getrieben hatte. Das Amt habe bisher aber keine Hinweise darauf gefunden. Morgen Samstag starten wir mit Restwolken und Hochnebel im Tag. Später kommt dann die Sonne führen bei um die 21 Grad.
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1: Die Themen haben heute Schlagzeilen gemacht. Guten Abend. Bundesrat Guy Parmelin tritt Ende Dezember nach 11 Jahren im Amt und unmittelbar nach seinem zweiten Präsidialjahr zurück. Das gab er in Bern vor den Medien bekannt. Mary Milanovic.
2: Sein zweites Jahr als Bundespräsident war turbulent. Im Zollstreit mit den USA hat die Schweiz 39% Zoll kassiert. Seine grösste Niederlage, sagte Guy Parmelin. Zu kämpfen hat er auch mit den EU-Verträgen gehabt, die jetzt zwar auf dem Tisch sind, aber noch nicht angenommen. Er hat auch einen schweren Start gehabt. Am 1. Januar war die Brandkatastrophe von Grand-Montana. Sein erstes Präsidialjahr war mitten in der Corona-Krise. Die hat er aber gemeistert, sagte Parmelin. Für einen legendären Moment hat Guy Parmelin aber im Sommer gesorgt. Mit dem Käppi mit der Aufschrift «Switzerland great since 1291» ist er viral gegangen.
1: Nach dem Rücktritt von Bundesrat Guy Parmelin geht das Rennen um dessen Nachfolge los. Die Vereinigte Bundesversammlung entscheidet in der kommenden Wintersession, wer das Amt des 66-Jährigen übernimmt. Das bestätigen die beiden Präsidenten von National- und Ständerat auf Ex. Gleichzeitig dankten sie dem abtretenden Wirtschaftsminister für seinen grossen Einsatz für die Schweiz.
3: Auf das kommende Jahr dürften in der Schweiz bis zu 900'000 Personen die Krankenkasse wechseln. Das zeigt eine Umfrage des Beratungsunternehmens Deloitte, berichtet das Newsportal Schweiz heute. Knapp die Hälfte der Befragten würde einen Wechsel bereits bei einer monatlichen Prämienerhöhung von bis zu 20 Franken erwägen. Vor einem Jahr sei dies noch bei gut einem Drittel der Fall gewesen. Die Krankenkassenprämien steigen im kommenden Jahr um durchschnittlich 5%.
1: In der Surselva in Graubünden sind rund 80 Schafe über eine Felswand abgestürzt und gestorben. Laut dem Newsportal südostschweiz.ch entdeckte eine junge Frau die Tiere am 11. September. Das Bündneramt für Jagd und Fischerei untersucht den Vorfall. Es stellt sich die Frage, ob ein Wolf die Schafe über die Felswand getrieben hatte. Das Amt habe bisher aber keine Hinweise darauf gefunden. Das niederländische Königshaus hat über Jahrhunderte vom Kolonialismus profitiert und die Sklaverei unterstützt. Zu diesem Schluss kommt eine umfassende historische Untersuchung, die König Wilhelm Alexander selbst in Auftrag gegeben hat. Demnach verdienten seine Vorfahren umgerechnet mehr als eine halbe Milliarde Euro am Kolonialismus. Der König bezeichnete die Ergebnisse der Studie als erschütternd und betonte, wie wichtig die Aufarbeitung der Vergangenheit sei.
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1: Die Themen haben heute Schlagzeilen gemacht. Guten Abend. Nach dem Rücktritt von Bundesrat Guy Parmalin geht das Rennen um dessen Nachfolge los. Zum ersten Mal könnte eine Frau für die SVP in den Bundesrat einziehen. Mary Milanovic.
2: Für die Nachfolge sind vor allem zwei Faktoren relevant. Die Frauenfrage und die Romandie-Frage. Die SVP hat einen weiblichen Namen auf dem Kandidatenticket das letzte Mal vor 25 Jahren gehabt. Darum ist es möglich, dass die Nachfolge weiblich sein wird. Und Faktor 2, der Bundesrat soll auch die Sprachregionen vertreten. Darum ist die Frage, ob der Sitz von Guy Parmalin in der Westschweiz bleibt, auch wenn das SVP-Feld dort dünn ist. Top-Favoritin ist aktuell die St. Galler Ständerätin Esther Friedli. Genannt wird aber auch die Zürcher Nationalrätin Nathalie Rickli oder die Genfer SVP-Vizepräsidentin und Nationalrätin Céline Amandry. Gewählt wird dann im Dezember, das Parlament entscheidet.
1: Die Parteien reagieren unterschiedlich auf den Rücktritt von Bundespräsident Guy Parmalin. Die SVP bedauert seinen Entscheid und lobt seine Arbeit als Wirtschaftsminister. Mitte FDP und Grünliberale stellen bereits Forderungen an die Nachfolge. Die FDP etwa verlangt Kandidaturen aus der lateinischen Schweiz. Kritik kommt von den Grünen. Sie werfen Parmalin eine verfehlte Freihandelspolitik vor.
3: Einkaufen am Sonntag. Das soll künftig mehrmals im Jahr möglich sein. Der Nationalrat hat entschieden, dass die Kantone künftig bis zu 12 Sonntagsverkäufe pro Jahr bewilligen dürfen. Der Entscheid fiel jedoch äußerst knapp. Lediglich 2 Stimmen machten den Unterschied. Nun geht das Geschäft nochmals in den Ständerat.
1: Gut einen Monat vor den wichtigen Parlamentswahlen hat US-Präsident Donald Trump eine Wahlkampfoffensive gestartet. Bei einer Rede vor Mitarbeitenden eines Lastwagenherstellers ließ er erkennen, dass er sich seiner seit längerem schlechten Beliebtheitswerte bewusst zu sein scheint. Man leiste phänomenale Arbeit, verkaufe diese aber vielleicht nicht gut, sagt der US-Präsident. Am 3. November wählen die Amerikanerinnen und Amerikaner bei den sogenannten Midterms rund ein Drittel der Senatorinnen und Senatoren neu sowie das gesamte Repräsentantenhaus.
3: Der Bundesrat erhöht aufs nächste Jahr die AHV- und IV-Renten. Die minimale Rente steigt um 20 Franken auf 1.280 Franken pro Monat und die maximale Rente wird um 40 Franken auf 2.560 Franken erhöht, teilt der Bundesrat mit. Damit will er die AHV- und IV-Renten der Lohn- und Preisentwicklung anpassen.
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1: Die Themen haben heute Schlagzeilen gemacht. Guten Abend. Bundesrat Guy Parmelin tritt Ende Dezember nach 11 Jahren im Amt und unmittelbar nach seinem zweiten Präsidialjahr zurück. Das gab er in Bern vor den Medien bekannt, Mary Milanovic.
2: Sein zweites Jahr als Bundespräsident war turbulent. Im Zollstreit mit den USA hat die Schweiz 39% Zöll kassiert. Seine grösste Niederlage, sagte Guy Parmelin. Zu kämpfen hat er auch mit den EU-Verträgen gehabt, die jetzt zwar auf dem Tisch sind, aber noch nicht angenommen. Er hat auch einen schweren Start gehabt. Am 1. Januar war die Brandkatastrophe von Grand-Montana. Sein erstes Präsidialjahr war mitten in der Corona-Krise. Die hat er aber gemeistert, sagte Parmelin. Für einen legendären Moment hat Guy Parmelin aber im Sommer gesorgt. Mit dem Käppi mit der Aufschrift «Switzerland great since 1291» ist er viral gegangen.
1: Nach dem Rücktritt von Bundesrat Guy Parmelin geht das Rennen um dessen Nachfolge los. Die Vereinigte Bundesversammlung entscheidet in der kommenden Wintersession, wer das Amt des 66-Jährigen übernimmt. Das bestätigen die beiden Präsidenten von National- und Ständerat auf Ex. Gleichzeitig dankten sie dem abtretenden Wirtschaftsminister für seinen grossen Einsatz für die Schweiz.
3: Auf das kommende Jahr dürften in der Schweiz bis zu 900'000 Personen die Krankenkasse wechseln. Das zeigt eine Umfrage des Beratungsunternehmens Deloitte, berichtet das Newsportal Schweiz heute. Knapp die Hälfte der Befragten würde einen Wechsel bereits bei einer monatlichen Prämienerhöhung von bis zu 20 Franken erwägen. Vor einem Jahr sei dies noch bei gut einem Drittel der Fall gewesen. Die Krankenkassenprämien steigen im kommenden Jahr um durchschnittlich 5%.
1: In der Surselva in Graubünden sind rund 80 Schafe über eine Felswand abgestürzt und gestorben. Laut dem Newsportal südostschweiz.ch entdeckte eine junge Frau die Tiere am 11. September. Das Bündner Amt für Jagd und Fischerei untersucht den Vorfall. Es stellt sich die Frage, ob ein Wolf die Schafe über die Felswand getrieben hatte. Das Amt habe bisher aber keine Hinweise darauf gefunden. Das niederländische Königshaus hat über Jahrhunderte vom Kolonialismus profitiert und die Sklaverei unterstützt. Zu diesem Schluss kommt eine umfassende historische Untersuchung, die König Wilhelm Alexander selbst in Auftrag gegeben hat. Demnach verdienten seine Vorfahren umgerechnet mehr als eine halbe Milliarde Euro am Kolonialismus. Der König bezeichnete die Ergebnisse der Studie als erschütternd und betonte, wie wichtig die Aufarbeitung der Vergangenheit sei.
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1: Die Themen haben heute Schlagzeilen gemacht. Guten Abend. Nach dem Rücktritt von Bundesrat Guy Parmalin geht das Rennen um dessen Nachfolge los. Zum ersten Mal könnte eine Frau für die SVP in den Bundesrat einziehen. Mary Milanovic.
2: Für die Nachfolge sind vor allem zwei Faktoren relevant. Die Frauenfrage und die Romandiefrage. Die SVP hat einen weiblichen Namen auf dem Kandidatenticket das letzte Mal vor 25 Jahren gehabt. Darum ist es möglich, dass die Nachfolge weiblich sein wird. Und Faktor 2, der Bundesrat soll auch die Sprachregionen vertreten. Darum ist die Frage, ob der Sitz von Guy Parmalin in der Westschweiz bleibt, auch wenn das SVP-Feld dort dünn ist. Top-Favoritin ist aktuell St. Galler Ständerätin Esther Friedli. Genannt wird aber auch die Zürcher Nationalrätin Nathalie Rickli oder die Genfer SVP-Vizepräsidentin und Nationalrätin Céline Amandry. Gewählt wird dann im Dezember, das Parlament entscheidet.
1: Die Parteien reagieren unterschiedlich auf den Rücktritt von Bundespräsident Guy Parmalin. Die SVP bedauert seinen Entscheid und lobt seine Arbeit als Wirtschaftsminister. Mitte, FDP und Grünliberale stellen bereits Forderungen an die Nachfolge. Die FDP etwa verlangt Kandidaturen aus der lateinischen Schweiz. Kritik kommt von den Grünen. Sie werfen Parmalin eine verfehlte Freihandelspolitik vor.
3: Einkaufen am Sonntag. Das soll künftig mehrmals im Jahr möglich sein. Der Nationalrat hat entschieden, dass die Kantone künftig bis zu 12 Sonntagsverkäufe pro Jahr bewilligen dürfen. Der Entscheid fiel jedoch äußerst knapp. Lediglich 2 Stimmen machten den Unterschied. Nun geht das Geschäft nochmals in den Ständerat.
1: Gut einen Monat vor den wichtigen Parlamentswahlen hat US-Präsident Donald Trump eine Wahlkampfoffensive gestartet. Bei einer Rede vor Mitarbeitenden eines Lastwagenherstellers ließ er erkennen, dass er sich seiner seit längerem schlechten Beliebtheitswerte bewusst zu sein scheint. Man leiste phänomenale Arbeit, verkaufe diese aber vielleicht nicht gut, sagt der US-Präsident. Am 3. November wählen die Amerikanerinnen und Amerikaner bei den sogenannten Midterms rund ein Drittel der Senatorinnen und Senatoren neu sowie das gesamte Repräsentantenhaus.
3: Der Bundesrat erhöht aufs nächste Jahr die AHV- und IV-Renten. Die minimale Rente steigt um 20 Franken auf 1.280 Franken pro Monat und die maximale Rente wird um 40 Franken auf 2.560 Franken erhöht, teilt der Bundesrat mit. Damit will er die AHV- und IV-Renten der Lohn- und Preisentwicklung anpassen.
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